0: vielen Dank für dieses kleine Konzert. Und wieder, ich halte mich jetzt auch gerne raus. Ich höre einfach gerne zu. Und,
1: ja, genau. Wir sind jetzt gleich fertig. Wir machen jetzt das letzte Stück. Wir sind schon 2 Stunden hier am
0: Bild. Ja, okay.
1: Oder? Ich gucke, wenn nicht, machen wir zwischendrin aus. Also.

0: Yeah, we got it. Thank you.
1: Yeah, we got it.
0: What else?
1: Okay, es ging um...
0: More bicycle, I think.
1: Es ging um sowas wie Rotwein. Und es ging auch um Shit.
0: Rotwein. Yes. Nihilismus.
1: Nihilismus war auch dabei.
0: Yeah.
1: Weil ich über das Thema nicht so viel weiß. Rap ich lieber über Shit, auf Deutsch Mist, Kacke oder sowas, voll krass. Ich bräuchte eigentlich einen Effekt oder sowas. Aber ich mach das jetzt so klass, einfach trocken und packe meine sieben Socken. Und mach mich an, um ein bisschen Rotwein zu bocken oder zu shoppen. Das ist mein Hobby, ich habe eine große Lobby.

0: Wenn dich smooth, denn ich bin reich, wie ein Scheiß, käsebleich, weil ich mich nicht mehr aus meinem Haus raus traue, weil ich es mir lieber verbaue und mir lieber die Zeit versaue. Danke, es gibt Vasa, rustikal, Knusperbrot, find ich dope. Das Thema war der Reim, das soll so sein. Oder vielleicht ein auch etwas guter Rotwein. Wenn jemand einen Rotwein hat, dann bringt er ihn her. Wir machen damit Musik, yes. Wir saufen es auf, weil ich für den Heimweg auf der Fusion nichts davon brauch.
1: No, no, no.
0: No, no, no, no, nehm ich einiges in Kauf.
1: Yeah.
0: Yes.
1: Jetzt wird erstmal gegurgelt.
0: Jetzt wird erstmal gegurgelt. Google Solo.
1: Aber mit Wasser.
0: Lieber mit Wasser.

0: même un gros doigt.
1: Wir werden hier ganz top versorgt, danke schön. Schwarze Oliven und ein bisschen Brot auf Strich. Die gibt's nicht nur.
2: So, I'm good.

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Ich habe das nicht.

verstanden. Geht doch einfach raus und gründet ein paar Banden. Macht das, was ihr liebt, dann werdet ihr schon irgendwo landen. Wir sind so unfassbar reich ohne Scheiß. Wenn ich mal nicht mehr weiter weiß, dann will ich, dass es sehr, sehr laut sehr. Und es duckt meine Stimme runter. Die Box gibt nicht mehr so viel her und es wäre ein Wunder. Ich würde das Konto bunt knicken. Gut. Ich hätte gerne nochmal einen Effekt. Ich weiß nicht, wo sich das andere Mikrofon versteckt. Ich stecke das mal einfach aus. Ich habe nämlich Bock zu singen. Und das geht am besten mit Effekten, mit Effekten. Noch ein bisschen Delay, ist okay.

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ich weiß nicht, woran das liegt. Aber vielleicht ist es der Beat. Dann wird er jetzt mal gewechselt.

irgendjemand, der alleine auf der Wiese tanzt. Ich bin dabei, ja, schön entlang. Andere suchen nach dem Weg, wo geht's lang? Wo sind denn überhaupt die anderen? Die waren doch eben noch da. Jetzt finden wir den ganzen Fusion nicht mehr. Scheiße, wunderbar. Gibt ja noch viel mehr. Ich bin leider etwas durch und kann nicht mehr so gut mit so fremden Menschen. Alles hat seine Grenzen, auch das menschliche Denken.

0: dicke Portion.
1: Und somit musste der Schlaufe in diesem Abend nicht hungern.
0: Ich liebe Kabel. Da ist doch irgendwo ein Lied versteckt.

0: soll ja Feuer mit Feuer bekämpfen. Was haltet ihr davon?
1: Ja.
0: Ich glaube, wir werden das nicht los und wir haben eine andere Geschwindigkeit.

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Oh Mary, so heißt dieser Titel. Und genau der ist diese Folge auch gewidmet. Wir hörten J.J. Cale. Das war ein Titel aus seinem tollen Album Roll On. Aus dem Jahre 2009 stammt dieser Silberling.

0: 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Dislocate is where we're at. Sign of the times is here. Who knew? Who knew our life would be so complicated that we would be so automated? No time to think. Who knew?
1: JJ Cale mit dem Titel Who Knew? Herrlich, diese Wortspielereien. Und der Mann, JJ Cale, ist ja nun wirklich dafür bekannt, an seinen Sounds lange und ideenreich und ja, mit viel Geduld zu tüfteln. Bis der mal wieder mit dem Album rauskommt, sind schon wieder ein paar Jahre ins Land gegangen. Beim Titeltrack davor, Roll On, übrigens mit dabei, sein alter Freund und Verehrer Eric Clapton. Hier weitere Tracks aus dieser tollen Scheibe. Roll On, JJ Cale.

Tja, ein bisserl süßlich kam's daher, soeben. Klingt ein bisserl nach Country. Naja, ist es aber nur bedingt. Anyway, we're going down the road to Escondido. Und zwar zusammen mit dem guten alten Oki G.J. Cale. Und dann hätten wir da noch einen weiteren Mitfahrer im Pickup-Truck. Das ist nämlich Eric Clapton. Und der hat seinen Gitarrenkoffer auch schon aufgemacht.

Ah, Humor hat er also auch. Der gute J.J. Cale, der laid-back Oki aus Oklahoma, aus Tulsa, okay. Und bei diesem tollen Titel Last Will and Testament, eine ziemlich abstruse Geschichte, sehr knapp und bündig, aber witzig erzählt. Herrlich, diese Textzeilen, Wortspielereien, auf sowas muss man erstmal kommen, wurde wiederum begleitet von seinem Freund und, ja, darf man wohl sagen, seinem Verehrer Eric Clapton an der zweiten Gitarre. Hier einige weitere J.J. Cale Sounds aus neueren Produktionen des Künstlers.

In meiner heutigen Folge der Laidback Oki, JJ Cale aus Tulsa, Oklahoma. Und ja, um ihn mal ausgangs hier zu zitieren, we've come to the end of the line, don't we? Bis demnächst, folks. Take care, everybody, and have a good week. Bye-bye.

0: voces futuras.
1: Zukunft.
0: Musik.
2: Also für die Zukunft wünsche ich mir, Wohnen ist Menschenrecht und es gibt die Initiative in Berlin. Sie heißt Deutsche Wohnen und Co. enteignen und sie setzt sich dafür ein, dass der Wohnraum auf Dauer bezahlbar bleibt in Berlin. Und ab dem 26.02. gibt es eine Unterschriftensammlung und ich wünsche mir für die Zukunft, dass die 170.000 Unterschriften zusammenkommen in Berlin, um dann ein Volksbegehren zu erreichen.
3: I fear global warming. I wonder if the surrounding I grew up in will still exist in the future.
4: Ich bin wieder mal ratlos, was die Zukunft bringt. Ich wünsche mir Zuversicht in der Zukunft.

Ich wünsche mir, dass die Impfstoffe gleich und gerecht auf der ganzen Welt verteilt werden. Dann dauert vielleicht die Impfung etwas länger, aber wir profitieren alle gleichzeitig davon. Und dass wirklich die Menschheit lernt, dass wir alle zusammen in einem Boot sitzen und uns wirklich auch Gedanken machen über den Klimawandel, den man eh nicht mehr aufhalten kann. Aber vielleicht kann man die Einschläge, die kommen werden und die wir jetzt halt auch schon zu spüren bekommen, vielleicht doch etwas abdämpfen mit der Zeit. Persönlich als Komponist und Künstler wünsche ich mir, dass ich keine Angst mehr habe vor der nächsten Note. Tolles Projekt, macht weiter so. Michael Binder aus Cáceres in Spanien.

0: What about Moria? Is there somebody speaking about Moria? What is going on there? Have we forgotten about it?
1: Ich sehe keine Zukunft. Ich glaube, das ist das Problem, dass es wirklich auf so eine ganz existenzielle Weise die Fantasie für die Zukunft fehlt. Ich würde mir wünschen, dass die Menschen irgendwie wieder in einer Welt ankommen, insofern sie das jemals waren. Aber dass es irgendwie gelingt, eine Form des miteinander Sprechens zu finden, diese völlige Zerklatterung beendet, in der wir uns gerade befinden. Ich habe das Gefühl, ich lebe in einem Tunnel. Und vielleicht ist das mein Wunsch für die Zukunft, dass wir nicht mehr in einem Tunnel leben, sondern auf einem weiten, leuchtenden Feld.
2: Die dicke Wampe, die mich derzeit stellvertretend für alle anderen Menschen umarmt, wird dahinschmelzen, sobald die Pandemie wieder vorbei ist.
3: Die Zukunft. Ich sehe die Zukunft als ein Abenteuer. Ich hoffe, die Zukunft samen zu beleben mit anderen Menschen, leuke Menschen, die kreativ sein und intelligent und aardig. Mit wie es leuk ist, um zu praten über von alles, zu dansen, zu eten, zu koken. Ich hoffe, mit diesen Menschen in der Stadt zu sein und auch heel viel buiten in der Natur. Klingt allemaal ein bisschen vaag, aber misschien dat ik dat zou hopen, omdat dit een rare tijd is met weinig andere mensen vanwege corona. En ja, ik zie en ik hoop op een iets socialere iets, een toekomst waar meer mensen dichterbij zullen zijn.
4: I expect our collective intelligence.
5: Ich wünsche mir nichts für die Zukunft. Ich mache sie jetzt.
6: Wenn die Autos in der Zukunft nicht mehr so lärmen, dann werden vielleicht lauter Leute überfahren.
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0: Ich wünsche mir, dass der Nachbar sein Gras wachsen lässt.
1: Ich wünsche mir, dass der Nachbar sein Gras wachsen lässt.

0: Ich hoffe, dass der Krieg bald endet.
1: Ich habe das Gefühl, dass ich das nicht mehr so gut bin.

0: Heinrich, der Wagenbricht. Nein, Herr, der Wagen nicht. Es ist ein Band von meinem Herzen, das da lag in großen Schmerzen, als ihr in dem Brunnen saßt, als ihr einen Frosch wachst. Aus dem Froschkönig der Gebrüder Grimms Märchen.
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2: In Zukunft wird alles anders.

0: noch eins. Oh, ich habe alles.
1: Ich habe schon angefangen. Ich wünsche mir, dass die Natur für den Menschen wieder an solch einen Wert gewinnt, dass wir anfangen, mit ihr zu leben und nicht gegen sie. Das wünsche ich mir vom ganzen Herzen und ich wünsche euch einen schönen Freitagabend. Tschüss.
2: Gelecek hatıralarımızda.
3: Ich wünsche mir, dass in Zukunft mehr Musik gespielt wird.
2: Gelecek anılarımızda. Geçmişimiz ise sadece bir tahmin.
4: 인류는 마침내 화성에서 생활할 수 있을까?

0: In the future, will it be the same?
1: Wünschen wir, dass die Menschen zuversichtlich und optimistisch in die Zukunft gucken und nicht die schwere Situation oder schwere politische und gesellschaftliche Situation, die wir heute haben, sich so zu Herzen nehmen, dass sie nichts Optimistisches mehr in ihrem Herzen haben.
2: Die Periode der Heimat ist, wie ich hoffe, daran überwunden zu werden. Willem Flusser.
3: Die Periode der Heimat ist, wie ich hoffe, daran überwunden zu werden. Willem Flusser.
0: Hast du eine Idee, wie wir im Jahr 2030 leben?
4: Am Ende macht alles Sinn.
5: Ich hoffe, mein Auslandssemester kann irgendwann noch stattfinden.
0: Rüyalar. Geçmişin ve olası geleceğin yansımaları.
6: I wish for a life with the earth.
4: Nesela kramı ne'ma.
0: Ben anlamsın aynı ecnede gizliyorum. Şimdi. Şalayır.
6: Sört wie Verlauf Schibuya.
5: Nifta schon auf den Weg nach Gazemissen als auch einem Fachchen.
7: I'm wünschen mir, dass die Cars abgeschafft werden.
8: Zastanawiam się, jak będzie ewoluować doświadczenie czasu i przestrzeni.
0: Die Zukunft wird kürzer, je lange wir warten.
7: Bleibt verschickt, sag ich, der ihm nicht schnüff mehr.
0: Na, da wir wegen alle. Ale znów kiedy w mógł łzy.
8: Wiesz, chcesz mi usłyszeć, nie nastaw się trzeba ulubić, nie obganiłeś śmiewany system.
9: I'm so happy that a new future started today.
10: Lim jim lau ji suan, li ho ho xiu kuan.
0: Die Zukunft? Der Mensch in Zeiten der Katastrophe.
11: Meine желания. Настоящая демократия и сексуальная свобода.
12: Vamos, hermanos y hermanas, a reconciliar esta nación.
13: Die Pizza der Zukunft schmeckt besser.
14: Ideen sind gut, aber noch unpraktisch.
0: All my past and futures. There is nothing to fear and nothing to doubt.
15: Auch die schönste Zukunft hat irgendwann ein Ende.
9: Lass uns rebellisch sein. Für eine rebellische Zukunft.
0: Zukunftsmusik.
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0: In the future, will it be the same? In the future, will it be the same?
1: Ich wünsche mir, dass die Menschen zuversichtlich und optimistisch in die Zukunft gucken und nicht die schwere Situation oder schwere politische und gesellschaftliche Situation, die wir heute haben, sich so zu Herzen nehmen, dass sie nichts Optimistisches mehr in ihrem Herzen haben.
2: Die Periode der Heimat ist, wie ich hoffe, daran überwunden zu werden. Wilhelm Flusser.
3: Die Periode der Heimat ist, wie ich hoffe, daran überwunden zu werden. Wilhelm Flusser.
0: Hast du eine Idee, wie wir im Jahr 2030 leben? Hast du eine Idee, wie wir im Jahr 2030 leben?
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0: Unsere Gedanken, die oft mit dem Wunsch verbunden sind, wirklich mit dem Wunsch verbunden. Das wird nur aus Bezug zufrieden zu sein. Eine exklusive, das wird nur aus Kinder zu Kinder, Geld, eine exklusive, die Zukunft exklusive, alle Menschen gleich zu der Zukunft des Eins, die alle Wege. Alle Menschen gleich zu werden, alle Wesen auf der Erde, Wesen auf fair zu werden, fair zu werden und zuversichtlich zu sein, dankbar zu sein.
1: So Kunst, Musik.
2: I fear global warming. 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
3: Ich hoffe, dass der Krieg bald endet.
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0: Wow. Was passiert hier eigentlich? Ich verstehe Okay. Herzlich willkommen bei der Kochshow.
1: Sehr lecker.
2: Ich hab die Mama.
3: Hier gibt's was für
4: alle Entdecker und Geschmäcker.

0: wurde nicht im Raum aufgenommen.
1: Nehmen wir das eigentlich auf gerade?
2: Ja.
1: Nice.

0: Dein Trainingskampf, Extremkondition, ja. Es ist morgens kurz vor sechs, nehme ich an.
1: Monobonetta.

0: Frau einfach ein bisschen einspielen.
1: Einspielen ist gut.
0: Tricks machen und dann runter. Und da. So, meine Damen und Herren, dann spiel mal bitte den Rhythmus.
2: Ja, der Schlaf ist wach.